0: Yo, hi, hier ist Special D. Spreche ich da mit Lan Hagen?
1: Ja.
0: Ey, Mann, ich habe ein kleines Problem. Und zwar mache ich gerade einen Mix für Jan Wayne und ich habe überhaupt gar keine Ahnung, was ich im Break machen soll.
1: Mhm.
0: Hast du nicht vielleicht irgendwie eine geile Idee für mich am Start?
1: Ja. Warte, ich habe einen guten Sound für dich. Den schicke ich dir mal rüber.
0: Ha, yo, geil. Ey, danke, ne? Ciao.
1: Ja, prima, ne?